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Wir haben hier «Stay the Night» von Chicago. Nur falls wir Lust hätten, einen Chantasu-Song zu nutzen, «Pulschen und Toto». Da war nicht mit Chantasang zu den Platten «Toto» über, zum wir ausgeben und nicht zu zweifeln. 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

Wir hören «Stay the Night» von Chicago. Nun fangen wir an, Lust zu haben, als Händler zu sagen, und zwar «Pölsch und Toto». Da war nicht mit Händler zu sagen, die Platten «Toto» über, zum wir ausgeben, und ich nur schon zu zwei Fuß. Aber ich habe gewählt, dass wir beide Tage einer damit haben. So, das wäre «Rosanna».